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est notre homme le plus important. Luca, il est où? Wesh. Irgendeiner, einer mit einem Zylinder gesehen. Einen grossen Zylinder. Se Luca Januzzo. Ah, voilà! Le monsieur plus important de... avec linge propre et... Ah, des 10. Oui. Ok. Ja, jetzt musst du nicht den ganzen Stand hier vorne aufbauen. Nein. Oh, ah, ok. Notre rue. Oh, seulement 3. Ah, ok. Vous connaissez le Casetli? Da hat noch so einen Casetli-Spieler, haben die auch. Oh. Ein bisschen Saulicht da, Fais de lumière. Ok. Vous connaissez ça? Ok.